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0: Und Meteonaret bleibt heute größtenteils drischen. Just am Nachmittag könnte die ein oder andere Drips fallen bei maximal 13 Grad. 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
1: Ich halte nur für bei Celina Chansi, wie ist die Situation aktuell auf dieser Straße?
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1: Entweder Prävisionen nach wandelisch 3 Grad gehen aktuell um Findel gemoos. Es bleibt haut größtenteils drischen, just am Nomittisch kein Platz, weil es die eng oder andere Drips fallen. 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Und die bleiben uns dann noch die ganze Woche erhalten. Reicht um Weekend sollten aktuelle Prävisionen noch nicht drischen bleiben. 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
0: Am Mitte nach 10 aktuell frisch, 3 Grad Findel. Et bleibt haut größtenteils drüschen, just am Nomittisch kein Platz, weiss die eng oder einer Drips fallen, dat beim haut maximal 13 Grad. 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
0: Am Meteor bleibt haut größtenteils drischen, just am Nomittisch kein Platz, weil die eng oder einer Drips fallen, das bei maximal 13 Grad. 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
3: Ja, ich bin in der Tat der Ansicht, dass er sogar ein gigantischer Fehler war, einer der größten Fehler der deutschen Nachkriegsgeschichte. Ganz grundsätzlich kann man sagen, Wohlstand hängt mit Energieverbrauch zusammen. Das ist ein weltweiter Zusammenhang. Wohlhabende Nationen verbrauchen viel Energie. Es gibt kein Land auf der Welt, das wohlhabend ist, aber wenig Energie verbraucht. Aber Deutschland hat sich mit dem Atomausstieg auf die Utopie eingelassen, dass wir unsere Energieversorgung komplett über Wind und Sonne sicherstellen könnten. Da aber Wind und Sonne volatil sind, öfter mal über Wochen hinweg so gut wie ausfallen, brauchen wir ganz dringend eine Backup-Energie, die dann einspringt. Und da gibt es in Deutschland genau drei Möglichkeiten, nämlich Kohle, Gas oder Atom. Mhm. Aus der Kohle wollen wir aus sinnvollen Gründen wegen CO2 aussteigen. Aus dem Gas, eigene Gasvorräte haben wir zwar, aber wir fördern sie nicht. Das Gas holen wir über den Atlantik und wollen aber mittelfristig auch aus dem Gas aussteigen und aus der Kernenergie sind wir ausgestiegen. Damit steht Deutschland vor der Frage, wo es seine Energie künftig, woher es die sicherstellen will.
0: Es geht Ihnen
3: also, Energieversorgung ist ungeklärt.
0: Es geht Ihnen also vorrangig um Energiesicherheit oder hat die Frage nach Klimaschutz auch eine Rolle gespielt?
3: Die Energiesicherheit ist die eine große Frage. Wir sind die drittgrößte Volkswirtschaft der Welt. Wir brauchen zuverlässige und günstige Energie, das ist das eine. Und das zweite ist, dass die Kohle und auch Gas in ihrer CO2-Bilanz natürlich große Probleme mit sich bringen, während die Kernenergie weitgehend CO2-frei ist. Also wenn Deutschland noch irgendeine Chance haben will, die Pariser Klimaschutzziele zu erreichen, dann brauchen wir die Kernenergie. Ansonsten wird es nur über Deindustrialisierung gehen. Im Grunde ist das unsere Alternative. Deindustrialisierung oder Kernenergie.
0: Erneuerbare Energiequellen werden allerdings auch immer weiter erforscht und weiterentwickelt. Halten Sie es denn für so unmöglich, dass wir in absehbarer Zeit unseren Bedarf komplett über grüne Energie abdecken können?
3: Ja, ich halte das für komplett unrealistisch, zumindest für ein Land wie Deutschland, das keine nennenswerte Wasserkraft hat. Länder wie Norwegen oder auch Österreich, die ihre erneuerbaren Energien zum großen Anteil aus Wasserkraft ziehen, die haben einen riesigen Vorteil, denn Wasserkraft ist grundlastfähig. Also die zumindest bestimmte Formen der Wasserkraft stehen zuverlässig zur Verfügung. Das ist bei Wind und Sonne naturgemäß nicht der Fall. Und deswegen ist der Glaube, man könne zu 100% auf erneuerbare Energien setzen, komplett unrealistisch und wird wahrscheinlich auch niemals realistisch sein.
0: Ja, könnte man dieses Problem denn nicht über Energiespeicher lösen? Diese werden doch auch immer leistungsfähiger.
3: Das stimmt, die werden immer leistungsfähiger, aber dennoch sind wir Lichtjahre davon entfernt, damit wirklich Dunkelflauten von Tagen oder gar Wochen zu überbrücken. Die leistungsfähigste Batterie der Welt, die steht derzeit in Kalifornien und die würde dem Energiebedarf von Deutschland in einer normalen Nacht, wo der Wind nicht weht und die Sonne nicht scheint, für ganze 4 Minuten decken. 4 Minuten. Manche Physiker sagen auch, wir werden mit Energie niemals so weit kommen, dass wir wirklich Energiebedarfe von Tagen, Wochen ausgleichen können. Deswegen ja, wir kommen weiter bei der Speichertechnologie. Da geht sicherlich auch noch ein bisschen mehr, aber es ist aber witzig zu glauben, darüber könnten wir unseren Energiebedarf so decken, dass wir komplett mit Sonne und Wind klarkommen.
0: Ja, wenn wir uns auf die Atomkraft jetzt mehr verlassen würden, dann bräuchte es aber auch mehr Kraftwerke, als heute schon da sind. Vor allem auch, weil der Energiebedarf ja ständig weiter steigt.
3: Absolut. Die künstliche Intelligenz wird dafür sorgen, dass unser Energiebedarf sich wahrscheinlich eher verdoppelt, verdreifacht in den nächsten Jahren. Auch deswegen zeigt das, wie auf welchem Irrweg sich Deutschland befindet. Wir sagen ja offiziell, wir wollen 40% unseres Energieverbrauchs einsparen. Auch das ist überhaupt nicht von dieser Welt. Wir brauchen in Deutschland Kernkraftwerke. Wir haben ja leider alle abgeschaltet. 2000 hatten wir noch 30% unseres Strombedarfs über Kernenergie gedeckt. Nun sind sie alle abgeschaltet. Ich glaube, wir brauchen in Deutschland zwei Dinge. Wir müssen schauen, ob wir alte Kernkraftwerke noch reaktivieren können. Fachleute sagen, dass bei bis zu 8 Kernkraftwerken dies noch mit relativ geringem Aufwand innerhalb von 3 bis 5 Jahren möglich wäre. Und ich denke, wir müssen auch neue Kernkraftwerke bauen. Ob das jetzt die kleinen kleinen Small Modulars sind, über die im Moment so viel gesprochen wird, oder die größeren Kernkraftwerke der Generation 3+, das will ich den Fachleuten überlassen. Aber ich sage politisch ganz klar, wir brauchen es.
0: Sind Sie denn der Meinung, dass sich in den Gemeinden eine Bereitschaft finden würde, um auf deren Gebiet Atomzentralen zu bauen?
3: Zum Beispiel da, wo die alten Kernkraftwerke standen, war es ja interessanterweise so, dass die Gemeinden drumherum da eigentlich sehr positiv eingestellt waren. Die Menschen haben da gearbeitet, man hatte die Lebenserfahrung, dass nichts Gruseliges an der Kernenergie ist. Insofern allein schon da die alten Standorte zu reaktivieren, würde wahrscheinlich ganz gut funktionieren. Und generell stellen wir in Deutschland fest, dass langsam die Erkenntnis sickert, dass wir energiepolitisch in einer Sackgasse stecken und deswegen die Zustimmung. Stimmungswerte für Kernenergie je nach Befragung sind wieder bei 40, 50, manchmal sogar 60%. Da kann die Politik ansetzen. Sie muss nur den Mut haben.
0: Ja, sowohl der Neubau als auch die Wiederinbetriebnahme würden aber einen enormen Kostenpunkt bedeuten. Wer soll das denn finanzieren?
3: Da in der Tat, also die Wiederinbetriebnahme, da reden wir über 1 bis 3 Milliarden pro Kernkraftwerk. Wenn wir neu bauen, würde es noch mal wesentlich teurer werden. Aber klar ist ja auch, bei Kernenergie fallen die hohen Kosten am Anfang an. Aber dadurch, dass die Kernkraftwerke dann 40, 60, weltweit werden gerade Genehmigungen für 80 Jahre erteilt, laufen können, ist es auf die gesamte Lebensdauer trotzdem eine ausgesprochen kostengünstige Energie. Unsere Kernkraftwerke in Deutschland haben am Ende für 2 bis 3 Cent pro Kilowattstunde produziert, konkurrenzlos günstig. Während die Erneuerbaren, dadurch, dass sie eben immer dieses Backup-System brauchen, sind sie eben, wenn man diese Systemkosten mit einbezieht, extrem viel teurer. Und deswegen also sollten wir in Deutschland auf jeden Fall diesen kostengünstigen Weg der Kernenergie gehen, denn wir verlieren ja gerade an Wohlstand ganz massiv, und das hat mit unserer fehlgeleiteten Energiepolitik zu tun.
0: Sie haben die längere Betriebszeit angesprochen. Die bedeutet allerdings auch eine größere Anfälligkeit für Sicherheitsrisiken.
3: Das muss nicht so sein. Natürlich heißt längere Betriebszeit nicht, man lässt es einfach weiterlaufen, sondern dass man permanent natürlich schaut, ist alles in Ordnung, dass man Komponenten ersetzt, so wie das ja beispielsweise auch die USA derzeit tun. Die haben ein Kernkraftwerk gerade reaktiviert, die machen gerade Betriebszeiten von 80 Jahren. Ein Land wie die USA oder auch beispielsweise Japan, die Fukushima wieder in Betrieb genommen haben. Das sind ja Länder, die wissen, was sie tun, und die gehen verantwortungsvoll mit den Risiken um.
0: Stellt sich natürlich auch jetzt insbesondere in Deutschland die Frage nach dem Atommüll. Mehr AKWs Richtig. Würden auch mehr radioaktiven Müll bedeuten. Die Frage des Endlagers in Deutschland ist immer noch nicht geklärt. Sollte man dieses Problem denn nicht angehen, bevor wieder neue Atomzentralen gebaut werden?
3: Wir sollten das unbedingt gleichzeitig angehen. Die Tatsache, dass wir dieses Problem über Jahrzehnte nicht gelöst haben, hat politische Gründe. Man wollte es gar nicht lösen. Denn das war natürlich ein super Argument, um gegen Atomkraftwerke agitieren zu können. In einem beispielsweise eine niedersächsische Landesregierung hat sogar in ihrem Koalitionsvertrag geschrieben, dass man erst dann sich um eine endgültige Lösung der Frage bemühen wird, wenn der endgültige Atomausstieg beschlossen ist. Andere Länder in Europa beweisen ja, man kann dieses Thema lösen. Finnland wird in diesem Jahr sein Endlager endgültig in Betrieb nehmen. Es ist gerade in der Probephase. Es ist zu relativ moderaten Kosten, haben die Finnen es hinbekommen. Insofern, sie haben bewiesen, dass es geht. In der Schweiz gibt es konkrete Pläne, an der deutsch-schweizer Grenze ein Endlager zu errichten. Da hätte man ja auch mal was gemeinsam machen können. Aber auf so eine Idee sind wir in Deutschland ja gar nicht gekommen. Auch Schweden ist recht weit. Also wir haben europaweit die Beispiele, dass es funktionieren kann, wenn nur der politische Wille da ist.
0: Die Bundesgesellschaft für Endlagerung geht jetzt davon aus, dass frühestens 2046 mit einem Endtermin zu rechnen ist.
3: Ja,
0: für
3: das ist absurd. Es ist absurd, und es zeigt leider unsere Mentalität inzwischen in Deutschland, dass wir ja auch bei dem berühmten Pergamonaltar in Berlin, ein Museum, da haben wir, glaube ich, jetzt eine Bauzeit von 30 Jahren angesetzt. Und mir wird auch immer wieder gesagt, wir schaffen das doch gar nicht mehr, neue AKWs zu bauen. Da sage ich, Leute, In den 80er Jahren haben wir gleichzeitig 3 AKWs gebaut und es waren die sichersten mit der Welt. Und jetzt haben wir plötzlich eine Mentalität, dass Deutschland dazu nicht mehr in der Lage ist. Also ich bin nicht bereit, mein Land einfach aufzugeben.
0: Ja, wenn wir jetzt schon beim Thema Sicherheit sind, halten Sie Atomenergie generell für sicher?
3: Es gibt eine hundertprozentige Sicherheit, gibt es niemals auf der Welt, aber ich halte die Restrisiken für sehr gut beherrschbar. Und vor allen Dingen muss man ja für eine ehrliche Betrachtung es auch mit anderen Energieformen betrachten. Wenn Sie beispielsweise schauen, wie viele Opfer gab es bisher aufgrund von Kernenergie und wie viele beispielsweise aufgrund von Kohlekraftwerken, die ja mal zu einem massiven Feinstoffanstieg in der Luft beigetragen haben, da haben wir und bei Atomkraftwerken die hundertfache Menge an Opfern, die wir Feinstaubbelastung, der Krankheiten hatten und zu Tode gekommen sind. Bei in der Kernenergie ist es, wenn mal etwas passiert, dann ist es, haben oft die Leute gleich diese schrecklichen Szenarien im Blick. Aber auch da muss man natürlich realistisch hingucken. In Fukushima, in der Tat einem sehr ernsten Vorfall, der so in Deutschland gar nicht möglich gewesen wäre. Aber ist genau ein Arbeiter wirklich ums Leben gekommen. Insofern, man muss schon auch fair gucken, was sind denn dann wirklich die Toten und das mit anderen Energieformen vergleichen.
0: Ja, aber wenn wir mal von diesem Aspekt absehen, also wir sehen jetzt in der Ukraine und im Iran, dass Krieg die Sicherheit von Atomzentralen kompromittieren kann. Speziell ja auch wegen der heutigen Kriegsführung, die sich immer mehr auf den Einsatz von Drohnen stützt. Kann diese Gefahr in der Diskussion um Atomenergie denn ausgeklammert werden?
3: Naja, also auch bei anderen Energieformen können natürlich anfällig sein. Insofern, wir werden nicht drum rumkommen. Wir brauchen in einer modernen Welt zuverlässige und günstige und ich würde auch sagen CO2-freie Energie. Und dann müssen wir
0: aber
3: einfach
0: ein Luftangriff auf eine Atomzentrale ist ja etwas anderes als auf zum Beispiel eine Photovoltaikanlage.
3: Ja, aber nachdem auch ein Luftangriff auf eine Atomzentrale hat nicht unbedingt besondere Folgen. Also wenn Sie mal schauen, auch diese, das ist natürlich, das haben wir ja schon damals im Rahmen von 9/11 diskutiert, dass auch da ist, ich will nicht sagen, es ausgeschlossen ist, aber auch da die Gefahr ausgesprochen gering ist, dass wirklich selbst, wenn ein Flugzeug auf ein Atomkraftwerk fällt, etwas wirklich Ernstes passiert. Unsere Technik ist ja zum Glück sehr weit fortgeschritten und man hat es hinbekommen, die Gefahren sehr, sehr weit zu minimieren.
0: Frau Schröder, Sie sind heute Abend Gastrednerin auf einer Konferenz über Kernenergie in Europa hier in Luxemburg. Ein wenig überraschend dabei ist, dass Sie als CDU-Politikerin einer Einladung der luxemburgischen ADR gefolgt sind. Eine Partei, die etwas weiter rechts einzuordnen ist als Ihre eigene Partei. War das eine bewusste Entscheidung?
3: Auch wissen Sie, ich folge auch generell Einladungen auch von anderen Parteien, nicht nur von der CDU. Ich finde, wir müssen miteinander sprechen und ich freue mich, dass wir über dieses Thema ins Gespräch kommen. Dabei wird ja auch sein Herr Tarrach, der früher mal für die Volt angetreten ist. Wir werden Andreas Fichtner aus Deutschland dabei haben, der Mitglied der FDP ist. Ich glaube, wir müssen über die Parteigrenzen hinweg über die existenziellen Fragen in Europa sprechen und die Energieversorgung ist mit sich Sicherheit eine davon.
0: Vielen Dank für dieses Gespräch, Frau Schröder.
3: Ich danke Ihnen auch. Machen Sie es gut.
0: Die Freie CDU-Bundesfamilienministerin Christina Schröder aus der Meinung, dass Europa nicht ohne Atomenergie kann auskommen. 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
2: Wir haben einen Accident auf der 13 in Richtung Schengen, 100 im Tunnel Ehlering, zwei Autos konnten sich zu parken und blockieren Pannenspur. Dann haben wir noch einen Accident auf der Route Bevange auf der Höhe von der Hausnummer 10 zu Biesen. Ich kann mir an den Bagger konnten sich zu parken und blockieren die Straße komplett. Dann haben wir noch einmal den Kamionpann auf der 6er Richtung Aarel, nur das Sortie Weiler. 100 der Belgier Grenze, den Trafik relativ evakuiert Spur. Dann haben wir immer noch ein Auto en Panne auf der A1 in Richtung Stadt. Hat nach dem Tunnel Zanz auch heuer auf der Pannenspur stehen. An ein Auto und Pannen auf der Nassner 5 am Rampe auf der Hirschbühne City Concord. Eine Spur ausblockiert. 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
1: Ein Accident kommt manchmal durch der A13 Richtung Schengen, hannert dem Tunnel Eilering, Pannenspur, die es heute blockiert. Da gibt ein Accident auf der Areler Autobahn A6 Richtung Arel und Gasprischer Kreuz, die Verholspur ist heute blockiert. Accident mit zu Biesen an der Route de Beuvange, auf der Hecht von der Haus Nummer 10, Straße ist komplett blockiert. Ein Autoumpan steht auf der Dreierer Autobahn A1 Richtung Stadt, hannert dem Tunnel Zenz, Pannenspur, die es heute blockiert, mit einem Kamionumpan steht auf der A6 Areler Autobahn Richtung Arel, nur dass auch die Weiler den Trafik verläuft über die Riedspur. 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
1: An der Wetterprävisionen um 3 Minuten ob 20:30 bleibt Dröschenhaut, an der gesonnige Abklärungen, aber das noch well frisch, bis 12 Grad Tummer an der bläst ein Kilowand aus Osten. Morgen wird gro am Nase an der Wand, wird auch zeitweise mich stark blosen. Ein Donnerstag um Feiertag ist es wechselhaft mit lokalen Schauern, ein paar Stunden Sonne, bis 14 Grad, dadurch für ein Freitag. Der Weekend geht allgemein besser, Dröschen und sonnig.
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1: Ein Accident auf der Arle-Autobahn A6 Richtung Arel, Gasbrecher Kreuz, die Überholspur ist hier blockiert. Dann haben wir einen Accident um Hohwald an der Avenue Grand-Duc Jean, eine Spur ist hier blockiert. Ein Kamion steht am Pann auf der Arle-Autobahn A6 Richtung Arel, nur dass auch die Weiler den Trafik verläuft über die Riedspur. Ein Chantier-Mobilium auf der A13 Richtung Schengen von Kehl und ein Chantier-Mobil auf der A1-Träger-Autobahn Richtung Stadt von Mertadun. 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
1: Und nach einem Blick auf die Wetterkarten um 3 Minuten auf 10 Haut bleibt es frisch, nicht gesonnig Momente, aber das frisch bis 12 Grad sind nicht. 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Morgen das große Nase an der Wand wird auch zeitweise mich stark blosen. Ein Donnerstag um Feiertag, also wieselhaft. Mit lokalen Schauern und ein paar Stunden Sonne bis 14 Grad. Dasselbe ist Freitag, der Weekend geht ein bisschen besser. 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
1: 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Wir sitzen zusammen und diskutieren dabei ganz unterschiedliche philosophische Fragestellungen oder Thematiken. Grundsätzlich überlegen Nora und ich uns immer das jeweilige Thema, aber die Diskussion ist vollkommen offen und jeder kann dann sofort mit seinen eigenen Gedanken einsteigen. Wichtig ist es uns, dass jeder dazu in der Lage ist, dann auch etwas zu sagen, beizutragen und gerne auch mit ganz konkreten Bezügen.
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1: Das Angebot richtet sich tatsächlich an alle Interessierten, und zwar sämtliche Altersgruppen. Das heißt, jeder ist eingeladen, am Diskurs teilzunehmen und seine Gedanken zu teilen.
2: Und wie kann man sich das vorstellen? Wie sieht so ein typischer Philo-Kaffee-Abend bei Ihnen aus?
1: Ja, es kann tatsächlich recht unterschiedlich sein, aber meistens steigen Nora und ich immer mit einer konkreten Fragestellung, manchmal sogar mit einer steilen These in den Abend ein und dann überlassen wir dem Publikum sozusagen die Bühne. Da kommen immer recht schnell Diskussionen auf, die wir dann auch entsprechend moderieren und dabei kommen wir ganz natürlich, wo es sich anbietet, auf philosophische Aussagen, die wir dann auch gerne zu philosophiegeschichtlichen Personen und Positionen in Bezug setzen.
2: Und natürlich bei so einem Abend sind natürlich auch die Themen ganz wichtig, über die dann geredet wird. Gibt es da aktuell besondere Themen, die da behandelt werden?
1: 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Dabei wollen wir gerne in jeder Sitzung eine andere philosophische Methode ganz praktisch und auch ein bisschen performativ vorstellen. 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
1: 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Das heißt, jeder kann einfach kommen und teilnehmen. Wir würden uns allerdings, falls möglich, über eine kurze Anmeldung per Mail freuen.
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1: 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Der nächste Termin ist am 20.05. und da werden wir dann auch über die nächste philosophische Methode sprechen. Danach findet dann ein Termin am 17.06. statt. Und zwar jeweils von 17.30 Uhr bis 19 Uhr.
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1: Danach wieder Prävisionen um 3 Minuten auf Bielef. 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
1: Ein Accident am aktuellen Hochwald an der Avenue Grand Duc Jean, eine Spur ist blockiert. Kamion pendant auf der Arl Autobahn 6 Richtung Arl, nur das auch die Weiler, den Trafik verlebt, die variiert Spur. Chantier Mobil auf der A13 Richtung Schengen, von Kiel aus die Verholspur blockiert. Chantier Mobil auch auf der A1 Träger Autobahn Richtung Stadt von Mertert und auch noch auf der A1 der Richtung Träger von Münzbejun, da wird geschafft bis bei die Grenze. Dann haben wir noch ein Chantier auf der A7 Richtung Norden, anders auch die Ettelbrück, der ist aktuell gespart. 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
8: Von Nummer 8 wieder, Prävisionen um 12 Minuten auf Mittag. Haupt bleibt es draußen, lokal gehen es sonnige Abklärungen bei 10 bis 12 Grad an der Place de Killewand aus Osten. 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Der Weekend geht besser draußen, am sonnig.
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1: Nach einem Accident um Hauwald an der Avenue Grand Duc Jean, wo eng Spur blockiert ist. Da steht ein Kamion und Pan auf der Arler Autobahn A6 Richtung Arel, nur dass auch die Weiler den Trafik verlebt hat über die Riedspur. 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Chantier nach auf der A7 Richtung Norden, anders auch die Ettelbrück, der ist gesperrt. 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
1: Der Blick auf die Wetterkarten um 3 Minuten auf 12:30 Uhr. Drösche bleibt die Haut lokal, gehen doch sonnige Abklärungen. Das aber noch frisch, so bis 12 Grad, meldet Meteorlux und bläst so kille Wand aus Osten. Morgen das große Nase an der Wand, wer doch zeitweise noch mich stark bloßen. Ein Donnerstag um Feiertag ist wechselhaft mit lokal Schauern, ein paar Stunden Sonne und bis 14 Grad, dasselbe tun wir dann am Freitag. 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
1: Ein Autopann op der A13 Richtung Schengen op der Abfahrt Eiferding, der Abfahrt als verkürzt. Ein Kamion brannte morgen auf der E411 in Richtung Bresel bei der Sortie Weiler bei Aarel. Die Rittspur ist nach gesperrt 2 Kilometer Stau. Der Chantiermobil auf der A13 in Richtung Schengen am Raum Kiel, den ist fertig. Ein Chantier auf der A1 in Richtung Trier zwischen Münzburg an der Grenze, du hast die Rittspur platzweise gesperrt. Ein Chantier auf der A7 in Richtung Norden auf der Sortie Ettelbrunn. Zog die Ostwiese auf weiteres gesperrt. Ein Accident an der Avenue Grand Duc Jean im Hohwald, ein Spur ist blockiert. Es stand hier mobil auf der A1 in Richtung Stadt von Mertem. Die Riedspur ist platzweise gesperrt. Mit dem Stand hier aus dem CR-151 durch Beiwing an der Kokelscheuer bis Zingauer für den Trafik gesperrt. Eine Deviation ist gezeichnet. 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
1: Dünn und Mitten bleibt bedeckt bei frischen 10 bis 12 Grad. An der Nacht, wo den Thermometer ob 6 bis 7 Grad fällt, könnte es leicht regnen. 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
1: Beim Enken Auto am Pann ob der A4 Richtung Stadt an der Sortie Leutling Süd. Dann nach ein Auto am Pann ob der A13 Richtung Schengen an der Abfahrt Deferding. Die Abfahrt ist heute auch verkürzt. Und dann noch zwei Chantimobilen. Enke Chantimobil ob der A1 der Richtung Dreier zwischen Münzbisch an der Grenze. Die Riedspur ist heute platzweise gesperrt. Und dann noch ein letztes Chantimobil ob der A1 der Richtung Stadt ab Märtert. Die Riedspur ist heute dann auch platzweise gesperrt. 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
3: Ich werde nur mitten, werde immer mehr Wolken um den Himmel abziehen und ich werde nur, kann es dann noch zeitweise ein bisschen regnen. Und das bei Temperaturen heute Nacht zwischen 9 und 12 Grad. Bis zum Samstag bleibt es regnerisch, nur ist es dann auf den Tisch bedeckt und ab dem Mitten kann es dann bis oben auch noch regnen. Und das dann bei Temperaturen nur zwischen 5 und 14 Grad.
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1: 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Da werden wir auch nichts dran ändern. Das ist unser Motto, dass wir einen Tag des Erlebens im Sport bieten möchten. 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Wir haben über 500 Volunteers, die an dem Tag mithelfen, der breiten Bevölkerung ein tolles Sport- und Spielfest zu bieten. Und das ist absolut kostenlos und der Transport mit der Tram direkt vor die Haustür von der Kock, glaube ich, auch logistisch nicht zu toppen.
2: Und dann vielleicht nochmal, wenn man dann vorbeikommen will, muss man sich im Vorfeld irgendwo anmelden für die verschiedenen Workshops? Kann man dann spontan sich vor Ort entscheiden, was man da ausprobieren will?
1: Das Spielfest ist so organisiert, dass wir die Möglichkeit haben, eine Vorregistrierung zu machen. Über spielfest.lu kommt man da auf den notwendigen Link. Wir haben aber auch die Möglichkeit, das vor Ort zu machen. Das ist eine ganz schnelle Einschreibung. Man bekommt dann ein Bracelet um die Hand und kann ab dem Moment komplett handyfrei übers Gelände und an jeder Station mitmachen. Das ist also ein freies Mitmachangebot. Am Ende des Tages winkt dann, wenn man mehr wie 12 Ateliers gemacht hat, ein T-Shirt, ein Spielfest-T-Shirt und für diejenigen, die es nicht geschafft haben, 12 zu machen, einen Tonbeutel. Natürlich nur, solange der Vorrat reicht.
0: 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Von morgens 10 Uhr an kann ich hier ganz viele verschiedene Sportarten ausprobieren. 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Hallo, ein absoluten Klassiker von der Lützburger Musik. 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Hier ist

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1: Ich werde noch mitten sehen, immer mehr Wolken im Himmel. Es sind zwar sonnige Momente möglich, aber es kann auch zeitweise bis regnen. Das dann auch bei Temperaturen heute zwischen 9 und 12 Grad. Bis zum Samstag bleibt es regnerisch, muss es dann auch für dich bedeckt. Und ab dem Mitten kann es dann auch bis oben weiter nach regnen. Und das dann bei Temperaturen
3: tischt 5 um 14 Grad.
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1: 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Wir sitzen zusammen und diskutieren dabei ganz unterschiedliche philosophische Fragestellungen oder Thematiken. Grundsätzlich überlegen Nora und ich uns immer das jeweilige Thema. Aber die Diskussion ist vollkommen offen und jeder kann dann sofort mit seinen eigenen Gedanken einsteigen. Wichtig ist es uns, dass jeder dazu in der Lage ist, dann auch etwas zu sagen, beizutragen und gerne auch mit ganz konkreten Bezügen.
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1: Das Angebot richtet sich tatsächlich an alle Interessierten, und zwar sämtliche Altersgruppen. Das heißt, jeder ist eingeladen, am Diskurs teilzunehmen und seine Gedanken zu teilen.
2: 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Wie sieht so ein typischer Philo-Kaffee-Abend bei Ihnen aus?
1: Ja, es kann tatsächlich recht unterschiedlich sein, aber meistens steigen Nora und ich immer mit einer konkreten Fragestellung, manchmal sogar mit einer steilen These in den Abend ein und dann überlassen wir dem Publikum sozusagen die Bühne. Da kommen immer recht schnell Diskussionen auf, die wir dann auch entsprechend moderieren. Und dabei kommen wir ganz natürlich, wo es sich anbietet, auf philosophische Aussagen, die wir dann auch gerne zu philosophiegeschichtlichen Personen und Positionen in Bezug setzen.
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1: 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Dabei wollen wir gerne in jeder Sitzung eine andere philosophische Methode ganz praktisch und auch ein bisschen performativ vorstellen. 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
1: 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Wir würden uns allerdings, falls möglich, über eine kurze Anmeldung per Mail freuen.
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1: 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Der nächste Termin ist am 20.05. und da werden wir dann auch über die nächste philosophische Methode sprechen. Danach findet dann ein Termin am 17.06. statt und zwar jeweils von 17.30 Uhr bis 19 Uhr.
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1: Ich warte nur mit den 10 weiterhin Wolken um Himmel ab. Es kann dann noch zeitweise ein bisschen regnen. Und das dann bei Temperaturen haut nach zwischen 9 und 12 Grad. Bis zum Samstag bleibt es regnerisch, nur also dann noch für dich bedeckt. Und ab den Mitteln kann es dann auch bis oben schauen. Und das dann bei Temperaturen nur zwischen 5 und 14 Grad. Und eine schöne Nachricht, Trafikinformation für dich. Wir nehmen einen Accident auf der A1 in der Richtung Gaspischer Kreuz, 4 um Tunnel hoch. weil da sind drei Autos am Kuh, die wir Holspur ausblockiert und das ist schon Stau. 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
1: Wenn man einen Accident mit einem Velo auf der N14 zwischen Grolinste und dem Blumendal, eine Spur ist heute durchblockiert und das auch Gefahr durch Personen auf der Straße. Dann nach einem Accident auf der A1 Richtung Gasbrecherkreuz für den Tunnel Howald, wo drei Autos am Kuh sind. 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Der Trafik lief also just über die Pannenspur und das ist auch schon 6 Kilometer Stau und 2 Kilometer Stau an der Gegenrichtung, wenn es dem 4 wird. 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
1: Ich werde noch mit den Zehen immer mal mehr Wolken um Himmel ab. 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
2: Mëttech Polizeimann ëmmer an Accident op der Tréier Autobahn in Richtung Gaspescher Kreiz geschitt zu 1 km vum Tunnel Howald. 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
1: Wolken bleiben im Himmel und es ist auch zeitweise immer ein bisschen regenmäßig. Das dann auch bei Temperaturen haut zwischen 9 und 12 Grad. 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Und ab dem Mitte kann es dann regnen und dadurch bis Uwes. 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
2: 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Die Polizei meldet nach einem Autoampan auf der A13 in Richtung Schengen. Und das auch die Freising ganz gut aufpassen. Du, den Depanage, also aber in AW, den Auto wird dann auch demnächst vorziehen. Der Stau wird weiterhin platzweise, zum Beispiel auf der Nordstrasse A7 Richtung Eisleck, für um Tunnel Grove. Der kleine Stau, weil am Tunnel die Überholspitze ist. Stau auch noch immer auf der Liaison Michwil, der B40 vom Bellwall an Richtung Bodellertisch. Rechtsstau dort zeitweise bis an den Tunnel Michwil ganz gut aufpassen, auf Stau N. Da kommt man nicht schon hier ran, nicht schon hier an der Avenue John F. Kennedy im Kirchspiech. 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Da wird das Penetrant zu Bohnenweg auch gesperrt, und zwar durch den Rampoint Gluck an der Route Thionville. 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